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2: Bisschen überpünktlich heute, paar Sekunden vor 6 und jetzt haben wir es Punkt 6 Uhr. Was geht ab am Mittwoch hier, alles klar?
3: Ja. Ich würde sagen schon, wie ist euer Schlafkonto heute?
4: Besser, ich glaube ich habe so 7,5 Stunden geschlafen.
2: Mhm. Bei mir knapp 8, wie ist bei dir?
3: 7.
2: Ich habe eine viel wichtigere Frage. Mhm. Warum stehst du hier in Boxershorts?
3: Das erkläre ich gleich.
2: Ehrlich?
3: Da gibt es eine gute Erklärung für. Ja.
2: Ehrlich?
3: Ich gleich. Lass mich eben Kaffee holen, dann muss ich mal eben ganz kurz ausholen.
4: Erstmal wach werden.
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0: Also ich gucke zu meiner Linken, da sitzt Patrick, der heute Morgen aus nur Gott weiß was zu Gründen einfach in Boxershorts hier schon in der Küche stand, als ich reinkam. Und du schuldest mir uns eine Antwort, Rudi.
1: Also Marisa habe ich schon erklärt, die kam nämlich zuerst rein, da stand ich in der Küche und dann hat sie die Tür aufgemacht und was habe ich gesagt? Ich kann das erklären.
2: Ja, das, irgendwie hat dieser Satz noch komisch.
0: Ja, dann erklärst du jetzt mal.
1: Also ich habe ein neues Fahrrad und das Fahrrad hat einen Sattel, der sich komplett vollsaugt mit Wasser. Hm. Ich habe den heute Morgen den Sattel ein bisschen mit einem Taschentuch trocken gemacht, aber es hat halt nichts geholfen, weil ich habe mich raufgesetzt und dann macht's Matsch und dann ist die ganze Hose inklusive Unterhose durch.
0: Scheiße.
1: So. Aber ich habe in meinem Rucksack für Regenfälle, also für, falls mal was passiert, immer eine frische Boxershorts und frisches T-Shirt.
2: Ja, oder falls man sich mal einkackt oder so.
1: Genau, richtig. Man weiß ja nie, was passiert.
0: Gut, dass es einer ausspricht.
1: Frisches T-Shirt, frische Boxershorts. Und deswegen habe ich dann eben hier meine nasse Hose und Boxershorts gewechselt.
0: Diggi.
1: Und eine frische...
2: Du hast eine Hose hier.
0: Marisa, guck mal bitte zu deiner Linken, da hinten auf dem Subwoofer.
1: Was ist das?
0: Das ist eine Hose.
1: Ist eine Hose. Ach, geil.
0: Hier liegen ein paar Sportshorts für dich.
1: Leute.
0: Die sind auch frisch
2: vorbereitet.
0: Gewaschen.
1: Leute, es ist doch hier für alles gesorgt. Danke.
0: Digga.
1: Perfekt.
0: Das Team regelt.

0: Tanken ist so fucking teuer einfach.
1: Ziemlich teuer. Da kommt man echt nicht über die Runden. Ich arbeite im Minijob, weil ich nebenbei auch studiere.
2: Wo musst du dann in deinem Alltag Abstriche machen, um dir das noch leisten zu können?
1: Einkauf auf jeden Fall ist auf jeden Fall ziemlich weniger. Ich esse auch ziemlich weniger. Zum Training gehe ich auch nicht mehr, weil ich das Geld nicht mehr dafür habe.
3: Ich mache mir Sorgen um mein Portemonnaie, weil es schon sehr, sehr teuer ist.
4: Früher war es so, fährt zur Tankstelle, wenn man es halt muss. Es ist so ein Alltagsding und man achtet natürlich jetzt irgendwie drauf, dass man weniger fährt. Aber klar, zum Beispiel weniger essen gehen. Ja, es fällt eigentlich bei allem auf.
0: Also weniger essen gehen finde ich schon echt krass wegen der Spritpreise, muss man sagen. Die deutsche Politik diskutiert ja gerade über Wege, wie man Verbraucher entlasten kann. Mal schauen, wie schnell das geht.

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0: Tyler mit Chanel.
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0: Um 6.29 Uhr mit Patrick.
2: Die Bundesregierung plant Entlastungen angesichts der hohen Spritpreise. Das hat Bundeskanzler Friedrich Merz gestern angekündigt, aber keine Details genannt. Jetzt gibt es verschiedene Vorschläge, wie man gegensteuern könnte. Brems Bürgermeister Andreas Bovenschulte hat im ZDF noch einmal über eine Übergewinnsteuer für die Mineralölkonzerne gesprochen, aber vor allem auch gefordert, dass es schnell geht mit den Entlastungen. Bundeskanzler Friedrich Merz wappnet sich wohl für ein schlechtes Abschneiden seiner Partei in Mecklenburg-Vorpommern. Die CDU steht in den Umfragen 4 Tage vor der Wahl bei 7%. Merz hat eine Reise zur UN-Vollversammlung in New York gestrichen. Aus Regierungskreisen heißt es, seine Anwesenheit in Berlin sei nötig. Und in der Batteriestraße in Bremerhaven hat es in der Nacht einen größeren Feuerwehreinsatz gegeben. Laut Feuerwehr hatten auf einem Recyclinghof Lithium-Akkus gebrannt. Insgesamt waren knapp 60 Feuerwehrleute bis Mitternacht im Einsatz. Verletzt wurde niemand. Was den Brand ausgelöst hat, ist noch unklar. Heute haben wir so ein bisschen schauerhaftes Wetter. Also das heißt, es gibt immer mal wieder Regenschauer, einzelne Gewitter auch möglich. Höchstwerte um die 21 Grad.
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2: Das ist eine News, die kann man sich gar nicht ausdenken. In der Batteriestraße haben Lithium-Akkus gebrannt.
0: Ja.
2: Das gibt's auch gar nicht.
0: Naja, wahrscheinlich heißt die Straße so, weil da dieser Batteriebetrieb ist. Könnte das sein?
2: Ach so, das ist ein Recyclinghof.
0: Ja, oder so. Und der wahrscheinlich
2: viel mit Batterien macht?
0: I guess.
2: Kann sein. Könnte man ja nochmal recherchieren. Auf jeden Fall ist es irgendwie.
0: Weißt du, dass krass. Battery auf Englisch nicht nur Batterie heißt, sondern auch Schlägerei? Also,
2: ja. Habe ich schon mal gehört.
0: Witzig, ne?
2: Aber warum?
0: Wegen Baseball-Bat ist der Baseball-Schläger. Schläger. Der Schläger ist ein Bat. Und Batman ist dann der Schlägermann.
2: Nein, das ist eine Fledermaus,
0: witzig,
2: Mann.
0: Ne? Okay. Battery. Also könnte es auch eine Fledermausigkeit sein.
2: Battery, stimmt.
0: Ja. Krank,
2: wow.
0: Bruder.
2: Es ist einfach so, wieder so verrückt. Sind, um halb sieben.
0: Um 6.31 Uhr gehen wir etymologisch hier dem Wort auf die Dings.
2: Genau,
0: hier.
2: Und dann musst du nochmal erklären, was Etymo-Dings da ist.
0: Dafür
2: haben wir jetzt keine Zeit.
0: Und ich kann auf Deutsch auch keine Sätze bilden um diese Uhrzeit.
2: Gut.

ich habe so ein YouTube-Short von ihr gesehen, von Paula Hartmann, wo sie in der Kirche rumhängt, wo dieser Chor, den man im Hintergrund hört, das aufgenommen hat. Das klingt so crazy, Alter. Also der Typ, mit dem sie diese Beats zusammen macht, Bistram heißt er ja, mit dem sie auch die Songs zusammen schreibt, also die beiden als Team zusammen, unglaublich. Ich habe noch nie so schwermütige Musik gehört, die mir gleichzeitig so ein gutes Gefühl gibt. Vor allem auf Deutsch auch noch, wo man jedes Wort dann versteht. Naja, Paula Hartmann, 2 Punkte hier um 20 vor 7 bei Bremen Next.

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2: Hey, Sub Rocky. Helikopter.
3: Ich krieg von Polen öfters zu hören, dass ich aussehe wie ein Pole.
2: Echt?
3: Ja, das finde ich ganz lustig.
2: Piotr!
3: Weil, genau, weil ich, weil meine Oma tatsächlich aus Niederschlesien kommt, aus der Stadt Bystrica Kłodzka, damals Habelschwert. Das heißt, so ein bisschen Wahrheit ist da dran und ich habe total das Interesse, tatsächlich auch mal nach Polen zu reisen. Ich war noch nie in Polen, das ist eigentlich echt schade, weil ich höre immer so viel Gutes.
2: Meine erste große Liebe war eine Polin.
3: Ja? Mhm. Ich würde das Land unglaublich gerne mal bereisen und wenn ihr sagt, so stimmt, ich würde auch voll gerne mal nach Polen. Leute, wenn ihr zwischen 18 und 27 Jahre alt seid, das ist eure Chance. Und zwar gibt die Bundesregierung, also Bundesministerium für Verkehr, die geben kostenlose Bahntickets fürs Nachbarland raus. Interrail-Tickets tatsächlich, anlässlich der deutsch-polnischen Freundschaft.
2: Wie komme ich daran?
3: So, das ist dieser Freundschaftspass. Den gibt es auf der Webseite freundschaftspass.de. Geht einfach mal raus, rauf und holt euch dieses Ticket und dann fahrt ihr einfach mal 7 Tage lang kostenlos komplett quer, kreuz und quer durch Polen. Ich komme mit.
2: Würdest du machen, oder?
3: Ich komme mit. Hab da Bock drauf.
2: Patrick, auf den, wie heißt das? Auf der.
3: Auf den Spuren meiner Vorfahren.
2: Ja, genau, sowas. Geil.

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0: Lacazette und Guendo, Love in the NYC Edition. Dieser Beat ist auch einfach so schön. Früh 2000er, eigentlich Mary J. Blige.
1: Ah, entspannt, richtig schön.
0: Mhm. Was guckst du?
2: Nix.
0: Was ist los?
1: Okay. Du chillst einfach mit, ne?
2: Ja.
1: Ist doch gut, Marisa ist auch dabei.
0: Was ist denn los, Alter?
2: Ey, man darf dich nicht mal freundlich angucken und anlächeln.
0: Doch schon,
2: was los?
0: Aber
2: warum guckst du so?
0: Ab 10 Sekunden wird's weird.
2: So, okay. Entschuldigung, ich guck dich nicht mehr an.
0: Nicht 10 Sekunden lang. Das ist schon den Blick so fixieren.
1: Ja, das Schlimmste ist, wenn du in der Bahn sitzt.
0: Das heißt,
1: fixiert jemand 10 Sekunden lang, ja, und grinst dich
0: wenn
1: an.
0: Wenn Männer das machen, dann heißt das Male Gaze. Ja? Das hat ja, jetzt guckst du so, ne? Jetzt guckst du anders auf einmal. Ja, ja.
2: Ich glaube, Male Gaze ist was anderes.
0: Male Gaze ist einfach gaffen die ganze Zeit. Ne? Ist es das
1: nicht?
0: Nee.
1: Das ist doch, wenn man sich Outfits anzieht und man
2: für
1: hat.
2: Für Aufmerksamkeit. Aber
1: dann gibt es Female Gaze und Male Gaze. Und da gibt es ja manchmal so TikTok-Videos, wo man sagt so, how I dress for the male gaze und how I dress for the female gaze.
2: Aber male, ich glaube, es ist nicht einfach gaffen.
0: Ist der männliche Blick, beschreibt die Darstellung von Frauen im, okay, ja, du hast recht, ich habe Scheiße erzählt. Na gut, trotzdem auf mich so anzugucken. Danke.

0: Ehrendingschi ist einer der Heimkehrer jetzt bei Werder. Er ist also wieder am Start und hat erzählt, wie es ist, direkt auch zu spielen.
1: Ja, schön. Es war immer so ein Ziel oder ein Traum, das hier zu schaffen. Und freut mich natürlich sehr, dass ich jetzt die letzten zwei Spiele von Anfang an spielen konnte. Das heißt aber für mich noch nicht, dass ich Stammspieler bin.
2: Ja, also er ist bescheiden, aber auf jeden Fall ja auch ein wichtiger Spieler momentan für Werder. Werder steht nach drei Spielen ganz gut da. Die Stimmung war ja nach der 4:1-Niederlage zum Saisonauftakt richtig im Arsch bei den Fans, muss man sagen. Und da kommt von ihm auch ein bisschen Kritik rüber.
1: Die Werder-Fans sind da ganz besonders. Ich glaube, die haben einen sehr, sehr hohen Anspruch an jeden Einzelnen vom Verein. Und dann nach dem ersten Spieltag oder schon vor dem ersten Spieltag so Druck auszuüben, fand ich nicht gut, muss ich ehrlich sagen. Wir sind früh in der Saison, wir sind jetzt am dritten Spieltag, also haben den dritten Spieltag beendet, stehen mit 4 Punkten da. Und ich glaube, nach den Gegnern, die du dann siehst in den ersten drei Spielen, würdest du das auf jeden Fall unterschreiben mit den 4 Punkten. Und es steht ein enorm wichtiges Spiel an gegen Augsburg und da wollen wir natürlich wieder einen Heimsieg einfahren.
0: Ganz klare und strukturierte Aussage auch. Und er steht auf jeden Fall 100% für den Verein.
1: Ich setze mich wirklich sehr für diese Mannschaft ein und will es auch machen, sei es fußballerisch, sei es läuferisch. Für dieses Wappen gebe ich auf jeden Fall mehr als 100%.

0: Na, wer hat in der Schule auch schon mal eine Story erfunden, um so ein bisschen zu flexen?
1: Meine krasseste Lüge, die ich tatsächlich erzählt habe, war, da war ich ungefähr in der 5. und 6. Klasse in der Mittelstufe. Ich bin damals auf einer Kur gewesen, wo man die Möglichkeit gehabt hätte, in einem Chor mitzusingen. Und warum auch immer bin ich aus dieser Kur zurück in meine Klasse gekommen und hatte dann dort den Mädels erzählt, dass ich in diesem Chor mitgesungen habe. Was aber gar nicht stimmt.
2: Ja, damals als Chor noch ein Flex war, ne? In der 5. 6. Das war Sandra, die die Geschichte tatsächlich bis heute nicht aufgeklärt hat.
1: Diese Lüge ist bis heute nicht aufgeklärt. Also Entschuldigung an alle, das war nicht cool von mir. Ich kann auch wirklich nicht verstehen, warum ich das damals erzählt habe. Das hat einfach keinen Sinn ergeben.
2: Also die Freunde denken wahrscheinlich heute noch, sie hat eine krasse Gospel-Karriere damals gehabt.
0: Aber jetzt ist Absolution erteilt, oder?
2: Ja, ich denke, heute ist das okay. Ganz ehrlich, halt, was ich für Mitschüler hatte, was die erzählt haben. So, mein Vater ist der Bundespräsident und so ein Kram. Ja, das macht doch jeder, oder?
0: Meine größte Lüge in der Grundschule war, ich mache einen Körper vom Dreier.
2: Und hast du nie gemacht?
0: Später dann ja, aber nicht in der Grundschule, Digga. Ich bin da nicht mal raufgeklettert. Ich habe so Schiss gehabt, Mann.

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0: The Weeknd, Cry For Me.
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0: Um 7:30 mit Patrick.
2: Die Bundesregierung plant Entlastungen angesichts der hohen Spritpreise. Das hat Bundeskanzler Friedrich Merz gestern angekündigt, aber keine Details genannt. Jetzt gibt es verschiedene Vorschläge, wie man gegensteuern könnte. Bremens Bürgermeister Andreas Bovenschulte hat im ZDF noch einmal eine Übergewinnsteuer für die Mineralölkonzerne gefordert, aber vor allem, dass es schnell geht mit den Entlastungen. Bundeskanzler Friedrich Merz wappnet sich vor den anstehenden Landtagswahlen wohl auf Redebedarf innerhalb seiner Partei. Er hat seinen Terminplan für den Wahlsonntag und die Tage danach geändert. Merz hat eine Reise zur UN-Vollversammlung in New York gestrichen. Aus Regierungskreisen heißt es, seine Anwesenheit in Berlin sei nötig. Und in der Batteriestraße in Bremerhaven hat es in der Nacht einen größeren Feuerwehreinsatz gegeben. Laut Feuerwehr hatten auf dem Recyclinghof Lithium-Akkus gebrannt. Insgesamt waren 60 Feuerwehrleute bis Mitternacht im Einsatz. Verletzt wurde niemand. Was den Brand ausgelöst hat, ist noch nicht klar. Das Wetter heute eher nicht so gut. Viele Wolken, immer mal wieder Schauer. Einzelne Gewitter sind auch möglich. Maximal bekommen wir 21 Grad.
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0: Bist du gut hier hingekommen heute Morgen, abgesehen davon, dass dein Sattel dich von unten nass gemacht hat?
2: Abgesehen davon eigentlich ziemlich gut. Wieso bist du nicht so gut hergekommen?
0: Doch, ich bin super hergekommen.
2: Bist du hergelaufen oder?
0: Nee, heute mit dem Fahrrad. War ein bisschen spät dran, aber so einfach, ich mag das sehr. Morgens so durch diese ruhige Stadt zu fahren.
2: Schon schön, ne?
0: Ja, ist herrlich.
2: Ja, ich liebe Fahrradfahren auch. Wenn man nicht einen nassen Arsch kriegt, jetzt überlege ich mir, ob ich mir für meinen Sattel so einen Oma-mäßigen Sattelüberzug
0: hol dir einfach einen neuen Sattel, Digga.
2: Ja, ne?
0: Ja.
2: Nicht so ein Schwammsattel, der dann das ganze Wasser wieder abgibt, wenn man sich draufsetzt.
0: SpongeBob.
2: Das war ein Fail. 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

0: Matt Cesari und Ijel mit It Feels So Good. So, Macklemore macht gerade so ein bisschen die Runde, ne? Alle reden drüber. Wer ist das nochmal?
1: Genau, jetzt mitbekommen, Macklemore wurde als Voract von Ed Sheeran auf der US-Tour gekickt, wegen seiner Haltung zu Palästina.
0: Und jetzt gibt's Reactions da drauf. Marisa, was geht?
2: Ja genau, und zwar alle weiteren Voracts, die auf weitere Konzerten von Ed Sheeran gewesen wären, haben das jetzt auch aus Solidarität abgeblasen. Das sind Lucas Graham, Aaron Rowe, Bioga und auch Phineas O'Connell, der Bruder von Billie Eilish, der auf Insta gesagt hat, Künstler dürfen nicht zum Schweigen gebracht werden, wenn sie ihre Stimme für Unterdrückte erheben.
1: Und was sagt Ed selber dazu?
2: Na, er hat gestern Abend ein Statement auf Insta gepostet, da sagt er explizit, dass Macklemore nicht mehr auf der Tour spielt, war die Entscheidung der Promoter und nicht meine. Mhm. Er hat den Vertrag ja auch mit dem Promoter und nicht mit mir gemacht. Er sagt auch, dass er selbst entsetzt sei vom Nahostkonflikt und vom Leid auf beiden Seiten. Seine Konzerte sollen aber ein Safe Space und keine politische Plattform sein.
0: Und was sagt Macklemore dazu?
2: Naja, Macklemore, der hat vorgestern schon einen langen Insta-Post dazu rausgehauen. Da schreibt er, dass Ed Sheeran und er wirklich way back gehen, also sich schon seit 13 Jahren kennen, aber dass sie sich einfach in diesem Punkt, Zitat, fundamental uneinig sind. Für ihn sei man beim Thema Gaza, wenn man keine Position bezieht, eben nicht neutral. Und er hofft zwar, dass sie Homies bleiben, aber am Ende hielt ihn das nicht davon ab, die seiner Meinung nach Wahrheit zu sagen.
1: Also Macklemore ist raus als Voract bei der US-Tour von Ed Sheeran und viele weitere Voracts haben sich solidarisiert mit ihm und canceln als Reaktion jetzt auch noch die Ed Sheeran-Tour.
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Sonny Fodera. Let me be in your arms. Zeit für ein bisschen Drum and Bass. Komm, ohne viel rumzulabern. Und zwar nicht dieser brachiale Drum and Bass, der alles auseinander nimmt. Im Club, wo man sich morgens um 10 vor 8 dann, wenn man das Radio hört, sich so denkt, Alter, was zur Hölle passiert hier gerade? Nein, der smooth shit. Rudimental direkt wieder da mit einem neuen Release. Die hauen auch direkt bam, bam, bam, bam, eins nach dem anderen gerade raus. Hier zusammen mit Crystal. 3-2-1 heißt das Ding. 3-2-1 done. 3-2-1, alles erledigt. Passt doch. Schönes Ding mal wieder. Übrigens, ich wundere mich seit Jahren darüber, also die werden als Band bezeichnet, aber irgendwie eine Band ist für mich irgendwie Leute, die Instrumente spielen und sowas. In dem Fall ist ja so, gut, das ist eine elektronische Mucke. Nennt man das dann auch Band? Ich habe keine Ahnung. Also wie gesagt, mit meiner Begriffsdefinition einer Band passt das irgendwie nicht so ganz überein, aber was auch immer, Digga, der Sound ist auf jeden Fall clean und das ist das, was am Ende zählt. Wie gesagt, Rudimental zusammen mit Crystal, 3, 2, 1.

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0: Na, Sunny, wie schmeckt die Suppe?
1: Extra stark.
0: Kalte Kürbissuppe zum Frühstück.
1: Ja.
0: Von Marisa gekocht.
2: Ja.
1: Die Suppe ist der Hammer.
2: Ja, gestern war es nochmal heiß, heute jetzt wieder Herbst-Vibe.
0: Jetzt passt sie heute auch besser, ne?
2: Ja, ne? Finde ich auch.
0: Aber kalt? Suppe kalt?
1: Ja.
2: Naja, es gibt ja auch so italienische kalte Suppe oder so. Also gut, ich würde die Kürbissuppe jetzt auch nicht kalt essen, aber Stani ist ja alle Gerichte, die man auch warm essen könnte, immer kalt.
1: Aus Prinzip bei Zimmertemperatur.
0: Und alle Sachen, die man so kalt essen würde, die würdest du auch eher bei Zimmertemperatur essen.
1: Ich mag generell bei Zimmertemperatur am liebsten auch meine Getränke.
2: Ist auch besser für den Körper.
1: Mhm, siehst du? Das hat natürlich auch gesundheitliche Aspekte.
0: Ist klar.
1: Nein, aber die Suppe schmeckt wirklich
0: krass. Hast du ein bisschen Ingwer reingemacht?
2: Ja, Ingwer ist drin, Kürbis, Kartoffel, Karotte.
0: Also mit,
2: ein bisschen
0: mit
2: Sahne.
0: Kürbis hast du mich jetzt überrascht bei der Kürbissuppe.
1: Da dachte ich auch gerade, what the fuck, wo kommt
2: ja,
1: der
2: guck
1: denn
2: mal, hätte ich den jetzt nicht aufgezählt, dann also, wo ist der Kürbis?
1: Also wenn ihr auch gerade Frühstück vor euch habt, dann guten Appetit, kommt gut in den Tag rein.

0: Sexy Red und Bruno Mars.
1: Irgendwann mal ein eigenes Haus oder eine eigene Wohnung besitzen. Wir haben euch gefragt, hättet ihr Bock drauf?
2: Auf jeden Fall, weil dann hätte ich ja meine Ruhe, meinen eigenen geschützten Raum, aber ich glaube, das wird leider nichts.
3: Ich würde schon lieber selber besitzen, als da auf Miete zu wohnen, weil ich weiß nicht, wie ich das ein bisschen komisch, dass ich sein eigenes nennen könnte.
4: Ja, warum nicht? Eigentum ist immer was Gutes, finde ich.
5: Ja, auf jeden Fall, aber ich glaube, das würde sehr lange dauern, bis es abbezahlt ist.
0: Krass, alle haben Bock, Digga. Das Ding ist, was man vielleicht nicht so ahnt, ist, wie viel Verpflichtungen damit auch einhergehen. Es ist nicht so, du kaufst das Ding und dann ist deins und fertig, sondern Instandhaltungskosten, Steuern.
1: Ich glaube tatsächlich, dass der größere Punkt ist, einfach, was die gesagt haben, dass sich das die allerwenigsten überhaupt leisten können, also zumindest junge Menschen. Und ob das eine realistische Option in Zukunft überhaupt ist, darüber sprechen wir gleich nochmal.

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0: Also junge Menschen können sich keine eigenen Immobilien mehr kaufen. Anna aus dem Next Team, ist das wirklich so?
1: Safe. Jüngere Menschen leben einfach immer häufiger zur Miete. Die Anzahl von Menschen mit Eigentum, also einem Haus oder einer Wohnung, ist laut einer neuen Studie einfach so niedrig wie seit 20 Jahren nicht mehr.
2: Krass, und woran liegt das?
1: Kurze Antwort ist Geld und Politik. Lange Antwort, das Bauen und Erhalten von Eigentum ist teurer geworden. Im Vergleich zu unseren Eltern braucht es mittlerweile halt viel mehr Erspartes, um sich das überhaupt leisten zu können. Dazu kommt, dass in den letzten Jahren auch politische Vorteile weggefallen sind. Und für Menschen, die schon Eigentum haben, lohnt es sich einfach mehr, das auch zu vermieten.
2: Verstehe. Gibt es denn eine Chance, dass sich das Ganze nochmal ändert?
1: Schwierig abzusehen. Es gibt schon Forderungen, dass zum Beispiel die Grunderwerbsteuer, also die Steuer, die du auf so ein großes Investment wie ein Haus erstmal zahlst, gesenkt werden soll. Ist aber fraglich, ob da wirklich was kommt. Aktuell entscheidet also immer noch mainly das Erbe oder Eigenkapital darüber, ob du überhaupt eine Chance auf ein eigenes Haus oder eine Wohnung hast.

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0: Tyler mit Water.
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0: Das hat Patrick um 8:30.
2: Die Bundesregierung plant Entlassungen angesichts der hohen Spritpreise. Das hat Bundeskanzler Friedrich Merz gestern angekündigt, aber keine Details genannt. Jetzt gibt es verschiedene Vorschläge, wie man gegensteuern könnte. Bremens Bürgermeister Andreas Bovenschulte hat im ZDF noch einmal eine Übergewinnsteuer für die Mineralölkonzerne gefordert, aber vor allem, dass es schnell geht mit den Entlassungen. Bundeskanzler Friedrich Merz wappnet sich vor den anstehenden Landtagswahlen wohl auf Redebedarf innerhalb seiner Partei. Er hat seinen Terminplan für den Wahlsonntag und die Tage danach geändert. Merz hat eine Reise zur UN-Vollversammlung in New York gestrichen. Aus Regierungskreisen heißt es, seine Anwesenheit in Berlin sei nötig. Und Bremen will Möglichkeiten testen, die Straßen sicherer für Radfahrerinnen und Radfahrer zu machen. In einem Pilotversuch sollen an schmalen Straßen die gestrichelten markierten Schutzstreifen für Fahrradfahrer entfernt werden. Stattdessen sollen Piktogramme mittig auf der Straße Autofahrern klarmachen, dass dort auch Radfahrer unterwegs sind. Das Wetter heute nicht so gut, viele Wolken, zwischendurch immer mal ein Schauer oder ein einzelnes Gewitter möglich. Maximal bekommen wir 21 Grad.
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2: Weißt du, was ein Piktogramm ist?
0: Ein Bild.
2: Ja, richtig. Man kann auch sagen, großer Sticker. Großer Fahrradsticker auf der Straße soll besser helfen als diese gestrichelten kleinen Fahrradlinien. Das fühle ich auch, weil ehrlich gesagt, die sind so dünn, diese Fahrradlinien. Und wenn ein Auto an dir vorbeiballert, dann irgendwie fühlt sich das auch nicht so. Und wenn man, glaube ich, diese Sticker auf der Straße hat, dann kannst du irgendwie, glaube ich, als Fahrrad bestimmt einfach irgendwie so halb mittig fahren und dann müssen die dich halt irgendwie so ein bisschen... Weißt du, was ich meine?
0: Ja, ich
2: stell mir jetzt vor, wie bei so einer Fahrradstraße. Mal gucken, wie es wird.
1: Ja.

0: Oh, so ein frisches, leckeres Roggensauerteigbrot. Einfach geil, oder?
1: Ein Roggensauerteigbrot.
0: Ja, Sauerteig, Alter. Kann man nichts anderes sagen. Was denn?
1: Doch, ist schon lecker.
0: Weißt
1: du,
0: ne? wenn
1: das manchmal drin noch so ein bisschen matschig ist.
0: Ja, so warm und dann aber außen knusprig. Ja. Also, total geil. Aber wenn ich $60 dafür bezahlen müsste, auf gar keinen Fall, Bruder.
2: Ja, dann gut, dass du in Deutschland wohnst und nicht in New York. Die haben nämlich jetzt anscheinend das erste Mal so richtig gutes deutsches Brot entdeckt. Und da muss man dann eben $60 für bezahlen und sogar Schlange stehen, wenn man das haben möchte. Und auch Max, der hier steht für das Brot an.
3: Überrascht mich gar nicht so. Ich meine, ist schon verrückt, für so ein Brot $60 auszugeben, aber ich glaube, ich schon New York-Preisen angepasst. Und wenn ich das so sehe, dann positionieren sich die schon irgendwie als Luxusprodukt.
0: New Yorker-Preisen angepasst, Digga.
1: Ja, wahrscheinlich ist er besonders teuer. Ich glaube, $60, was wird das sein? 50 Euro so um den Dreh? Also auf jeden Fall richtig teuer. Ist das da so ein Ding?
2: Nee, aber es ist trotzdem deutlich teurer als bei uns. Also so deutsches Brot ist eigentlich kein Luxusding bei denen oder Sauerteigbrot. Ja. Normalerweise zahlt man da nämlich im Schnitt eigentlich nur, in Anführungszeichen, so $20 ungefähr
0: nur,
2: für.
0: Dicker.
2: Ja, ich finde das auch schon crazy. Aber dieses $60 Roggenbrot ist also für New Yorker Verhältnisse auch schon sehr teuer.
0: Ja.
2: Der Inhaber sagt aber, negatives Feedback zum Preis kam immer nur von außen und nicht von New Yorkern selbst. Und er rechtfertigt diesen Preis damit, dass zum Beispiel auch Rohstoffe für das Brot importiert werden.
0: Kommen also aus Deutschland dann auch dahin so richtig oder was?
2: Ja, zum Beispiel haben die extra einen deutschen originalen Ofen eingeflogen. Aber die Inhaber selber, die kommen aus Österreich. Also der Laden wurde von einer Bäckerfamilie aus Österreich eröffnet.
0: Aber Fakt ist, die machen gerade richtig Kohle da, ne?
2: Ja, die machen auf jeden Fall richtig Kohle da. Und Tim, der Sohn des Inhabers, freut sich natürlich auch ultra, dass da lange Schlange vorm Laden ist.
4: Kommt super an und wir haben so oft gehört, oh, so schön, das ist wie in Österreich oder wie in Deutschland oder bei deutschsprachigen Leuten, wie ich es von zu Hause kenne.
1: Ja, das ist doch immer so ein Ding, ne? Die deutschsprachigen Menschen vermissen im Ausland ihr schönes Brot.

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0: Dracula. Tame Impala und Jenny. Dracula. Also die sprechen das DR nicht aus wie ein Drew, sondern wie so ein G teilweise. Und nicht
1: Dracula?
0: Ich stell mir vor, da wäre noch ein E davor, Digga. Ejacula.
2: Oh Mann. Hey. Immer hier diese Sex-Penis. Nee.
0: Wieso, was für Sex und Penis? Weißt du noch, was ein Tape-Deck ist? Hast du mal ein Kassettendeck gesehen? Weißt du, was das ist?
2: Nee.
0: Da packt man Audiokassetten rein, die kann man damit abspielen. Und wenn du da auf Stopp drückst und um das Fach wieder zu öffnen, wie heißt der Knopf, auf den man drückt? Eject.
1: Ja.
0: Ja, also das sagt jetzt mehr über dich als über mich. Also über mich sagt es, dass ich alt bin.
2: Aber er heißt ja nicht Ejacular.
0: Ja, aber jemand, der auf den Eject-Button drückt, ist vielleicht der Ejaculator.
1: Ach, Sunny, du redest dich raus. Mhm. Komm,
0: oder
1: ist
0: rein.
1: Gut.
2: Ja, komm.
1: Oder rein. Mach einfach Musik an.
0: Dann rein, raus, das ist doch das.
2: Ah, hört auf.
1: Du meinst wie bei der Platte, ne?
0: Genau, ja, natürlich.
2: Wie die Kassette.
0: So.
1: Genau.

0: Chiago mit Palermo. Nicht nur mit Palermo, auch der mit der geilen Fukuhila.
1: Absolut. Der hat auf jeden Fall keine Haarprobleme. Haarausfall in jungen Jahren ist auf jeden Fall richtiger Abfuck. Und da gibt es ja verschiedene Medikamente, die auch wohl helfen, aber eben auch Nebenwirkungen mit sich bringen. Zum Beispiel auf die Sexualität. Dann hast du Haare, aber kein Sex mehr.
2: Da kannst du auch Haare rumrennen.
1: Aber jetzt gibt es wohl was Neues, Marisa, oder?
3: Genau, also in den nächsten Jahren, da wird eben gerade dran geforscht. Das sind jetzt natürlich keine Wundermittel, also zaubern können die auch nicht, aber da geht es eben darum, dass die weniger Nebenwirkungen haben sollen.
0: Okay, und wie wollen die das machen?
3: Also eins der entwickelten Medikamente ist eine Tablette und die hat zwar den Wirkstoff drin, den es schon jahrzehntelang gibt, aber der soll dann langsamer und gleichmäßiger freigegeben werden und das soll dann eben für die weniger Nebenwirkungen sorgen, aber zum Beispiel auch für eine schnellere Wirkung. Andererseits. Und bisher gibt es für diese Tablette auch positive Studienergebnisse. Also
1: okay.
3: Sieht ganz gut aus.
1: Dann ist die Frage, wann kommt das Ding in Verkauf?
3: Ja, neben der Tablette werden auch noch ganz viele andere Medikamente gerade getestet und mehrere sind da in den letzten Studienphasen. Aber noch ist da kein Zulassungsantrag eingereicht. Also die ersten kommen dann eben erst frühe Ende nächsten Jahres.
0: Naja, bisschen Geduld noch, aber safe. Es kommen gute Sachen auf alle zu, die nicht mehr so viele Haare haben, Digga.

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Michiko. Das ist vielleicht das, was die zwei Girls auch zu Benno sagen, wenn sie ihn treffen. Wovon redet der da? Was labert der Typ im Radio gerade? Von dem neuen Release von Benno, Besties. Da singt er ja davon, was heißt singt, Digga, singt. Er rappt halt über diese zwei Besties. Die kommen immer im Tag-Team, Digga. Und wenn er die dann abends einlädt und so weiter, dann gibt's nicht die eine ohne die andere. Alles so halt. Also Tag-Team-Action.

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0: Der Track ist voll der Film einfach, ne?
1: Richtig cool.
0: Da taucht man so ein. Alles, was die produzieren. Bicep übrigens der Name hier. Der Track heißt Apricot. Ja, also viele andere Tracks, die auch so nach Oldschool 90er Jahre Mucke klingen, mit so einem leichten Breakbeat drunter und sowas. Geiler Sound einfach.
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0: Mit Patrick um 9:30.
1: EU-Kommissionspräsidentin Ursula von der Leyen hält gerade ihre Rede zur Lage der Union. Parlamentsvizepräsidentin Katharina Barley von der SPD hat im Morgenmagazin von ARD und ZDF schon gesagt, Europa müsse vor allem seine Wettbewerbsfähigkeit verbessern. Wenn Länder wie USA und China die Regeln des fairen Handelns nicht beachten, müsse Europa seine Investitionen in der eigenen Region halten. Die Bundesregierung plant Entlastungen angesichts der hohen Spritpreise. Das hat Bundeskanzler Friedrich Merz gestern angekündigt. Jetzt läuft die Diskussion darüber, wie das aussehen könnte. Brems Bürgermeister Andreas Bovenschulte hat im ZDF noch einmal eine Übergewinnsteuer für Mineralölkonzerne gefordert. Aber vor allem, dass es jetzt schnell geht mit den Entlastungen. Und der Bundesgerichtshof verhandelt heute Vormittag über mehrere Klagen zur Corona-Maskenaffäre um Ex-Gesundheitsminister Jens Spahn. Der CDU-Politiker hatte 2020 mehr als 5 Milliarden Schutzmasken bestellt und wollte dann einen Großteil doch nicht haben. Das Gericht entscheidet, ob der Bund den Lieferanten deswegen noch Geld zahlen muss. Das Wetter war heute nicht mehr so schön wie gestern. Gestern war ja nochmal so ein richtiger sommerlicher Tag. Heute schlägt das Ganze wieder um in Wolken und Regen und maximal 21 Grad.
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1: Okay, ich muss zum Wetter noch dazu sagen, natürlich zwischen Wolken und Regen kommt aber trotzdem nochmal die Sonne durch.
0: So wie jetzt gerade.
1: Ja, so wie jetzt gerade. Es ist zwischendurch echt ganz schön.
0: Hast du das Gewitter heute Nacht mitgekriegt?
1: Ich hab geträumt.
0: Kurz vor 12 oder irgendwas.
1: Das war richtig dolle, ne?
0: Alter, heftig, war geil. I love it.
1: Ja, ist schon schön.
0: Schön gescheppert, Dicker. 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

0: Die haben ja hier Egyptian gesampelt in dem Song. Und es, der Song heißt im Original Hold You. Und dann singt er da, Gyal, das ist ja auf Patois, you give me the tightest wall we ever had in my life. Und dieses Hold auf Patois spricht man halt Hold aus. Das H ist stumm und das D hinten sprichst du auch nicht mit. Und wie klingt's auch?
1: The tightest hole?
0: Ja, genau das. Und ich frage mich die ganze Zeit, ob es Absicht ist. Weil das hast du ja manchmal so. Weißt
1: also
0: du,
1: hold, mit so, also die festeste Umarmung.
0: Die festeste Umarmung, dass du hältst mich so fest und ja, gleichzeitig gibst du mir das engste Loch. Das könnte es halt auch, the tightest hole we ever felt in my life.
1: Ja.
0: So, naja.
1: Das könnte Absicht gewesen sein, weil, ich sag mal, wir beide unterhalten uns jetzt schon drüber.
0: Ja, ja, genau. Sind wir nicht die Ersten, die darauf gekommen sind? Der Track ist ja nun mittlerweile auch schon 15 Jahre alt im Original. Also wie gesagt, das, was gesampelt wurde. Naja, das hier waren Bees and Honey mit As We Get High und Egyptian mit Hold Me. Dann halt so, gut. Jetzt weiter hier mit ganz klaren Ansagen. Die Chainsmokers und Marco in- und auswendig. Ja, genau.
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0: Milky und Mallgrab mit Just the Way You Are. Um 9:45 hier bei Next. So, Marisa, hast du ein Highlight von heute Morgen? Irgend so eine Kleinigkeit, über die du dich schon freuen konntest in den ersten Stunden des Tages?
1: Über mein Frühstück, was ich gerade gegessen habe. Darüber, dass ich Patrick heute Morgen in Boxershorts sehen durfte.
2: Das ist auch nicht einvergönnt, muss man sagen.
1: Weiß ich, es war ein schöner Morgen. Wir haben viel gelacht, das ist immer gut.
0: Super.
2: Patrick. Ich glaube, die ganze Straßenbahnhaltestelle hat mich auch in Boxershorts gesehen, weil wir haben ja eine große Glasscheibe bei Next.
0: Ja, vor der du dann morgens
1: und
0: noch
1: Patrick
0: tanzt.
1: Ist extra, nee, erst nochmal Catwalk hinher.
2: Also Leute, ich möchte das gerne einmal richtig stellen hier. Und zwar, ich habe mich heute Morgen auf einen Sattel gesetzt, der sich vollgesogen hatte mit Wasser wie so ein Schwamm und dadurch hatte ich einfach einen nassen Arsch und hatte aber noch eine trockene Unterhose und ein trockenes T-Shirt im Rucksack und deswegen habe ich meine Hose ausgezogen und zum Trocknen hingehangen.
0: Das heißt also, zu einem Zeitpunkt warst du hier komplett nackt heute Morgen im Studio?
1: Nein, auf dem Klo, oder?
2: Auf dem Klo, ja, okay. Genau. Ich habe jetzt nicht den Freischwinger gemacht. Das Abzeichen habe ich noch nicht.
1: Stell mal vor, dann wäre ich...
0: Gut, dann haben wir Patricks Highlight für heute Morgen ja auch schon rausgefunden.
2: Genau.
0: Einfach mal freihängen lassen hier.
2: Schön freihängen lassen
1: und
2: in der Redaktion.
0: Meins war einfach jeden Morgen, den ich mit euch hier Zeit verbringen darf. Das war heute Morgen wieder richtig schön.
1: Ich dachte, du sagst die Kürbissuppe.
0: Die leckere Kürbissuppe, die du... Wow. Okay, also war ein schöner Morgen. Kommt gut in den Tag rein.
2: Bis morgen, Leute.
1: Bis morgen.
0: Tschüss.

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0: Moses. 14 Uhr hier bei Next.
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0: Hello, hello Party People.
2: Moin.
0: Und während ich diesen Namen vorgelesen habe, Bob Moses, habe ich so gedacht, was ist das für ein geiler Name? Auch einfach Bob.
2: Bob und dann auch noch Moses, ja,
0: ist
2: krass.
0: Wahrscheinlich ein Künstlername oder auch nicht, ist auch egal, aber wer nennt sein Kind Bob?
2: Ja, das ist eine
0: geil,
2: gute Frage.
0: Oder?
2: Aber tust du ihm damit einen Gefallen oder nicht, ist die Frage.
0: Ja, es ist schon so weird wieder und so, also jeder kennt den Namen ja auch.
2: Bobby zum Beispiel
0: wieder,
2: ist dann so.
0: Ja, Bobby ist schon wieder
2: was?
0: Süß, aber so nur der Name an sich, Bob. So Bob.
2: Eigentlich ist geil. Ich überlege
0: ja,
2: jetzt.
0: Eigentlich willst du dein Kind jetzt Bob nennen,
2: ja,
0: ne?
2: Ja, ist auch voll einfach zu rufen.
0: Und Bob. Wenn er dann Bobby genannt wird, dann so, nein, er heißt Bob.

Wenn es leicht geht, ist es nicht so befriedigend, wenn es klappt, oder? Also ich meine, klar, es ist geil, wenn es einfach von der Hand geht, aber wenn man wirklich für etwas arbeitet, bei Niederlagen aufsteht, durchzieht und es dann am Ende klappt, boah, das ist schon bestes Gefühl, oder? Und genau darum geht's hier. Work for it von Alan Dixon, Fred Lennox, Monte und Lea Black. Und da geht's aber weniger um die Dinge, die man sich wirklich hart erarbeitet, wie im Job oder in der Schule, Studium, wie auch immer, sondern eher, dass man oft teuer macht bei der Person, die man datet und die sich dann bemühen muss. Und ich finde das gut. Also auch da das gleiche Prinzip, so ein bisschen Spannung kann man schon halten. Ich bin jetzt kein Fan von unnötig Leute nicht zu antworten oder hinzuhalten, aber ein bisschen Spannung hochhalten, so im Sinne von, zeig mal, was du kannst, zeig mal, was du hast, so jetzt nicht direkt irgendwie aneinander springen, sondern schon gucken, so ja, was würdest du denn tun für mich? Also ist doch immer gut, deswegen work for it.

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0: Als ich das gestern gesehen habe, dachte ich, das ist doch Fake, das ist doch KI.
1: Sie scheißt sich beim Hyrox die Hosen voll, darf weiter kämpfen und gewinnt das Ding auch noch. Und jetzt muss Hyrox die Regeln ändern.
2: Wow. Wirklich, einfach nur Gänsehaut bei diesen Videos gestern, die auf TikTok und so rumgingen. Joanna hat im Hyrox Wettkampf Durchfall bekommen tatsächlich. Also Hyrox, weiß nicht für alle, die das nicht kennen, das ist so eine ultra krasse Sport-Challenge sozusagen. Man macht so ganz viel hintereinander und ganz extrem und man will auf jeden Fall durchhalten, so richtiger Machersport. Und sie hat halt Durchfall bekommen, es läuft an ihrem Bein runter und sie macht die ganze Zeit weiter. Es gibt Videos auf TikTok, wo du das wirklich richtig siehst. Und sie ist aber die ganze Zeit am Gewichte stemmen und dann noch hier am Joggen und so. Ja,
0: ja, und ich habe das gesehen, dass du das ist, das kann nicht, das ist doch nicht echt. Und das ist aber wirklich echt. Und ich habe das Gefühl, so, es trennen sich gerade so zwei Lager. Die einen sagen so, boah, das ist so eine krasse Macherin. Ja. Sie zieht trotzdem durch, was ist das für ein Sportsgeist und so. Safe. Und die anderen sind so, it's literally disgusting. Die hätte sofort aus dem Wettkampf genommen werden müssen, weil beim Hyrox benutzen die anderen Leute ja genau das gleiche Gelände, genau die gleichen Geräte teilweise. Das heißt, sie war da und hat ihre Duftmarke, sag ich jetzt mal, versprüht.
2: Ja, deswegen wurden jetzt auch die Regeln nach diesem Vorfall offiziell für Hyrox geändert. Sobald jemand irgendwie am Kotzen, am Kacken, am Pinkeln ist, dann kann der Spielleiter sozusagen die Person da rausnehmen. Boah. Ich finde trotzdem schön, was für eine Diskussion daraus jetzt entstanden ist auf TikTok und so. Es gibt ganz viele Kommentare, die sagen so, frühes Ausscheiden und trotzdem gewonnen. Oder das ist die Performance, die Friedrich Merz von uns im Berufsleben erwartet. Yeah,

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0: Fire, fire, Schirms auf, 14:30.
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0: Das hat Yannick.
2: EU-Kommissionspräsidentin Ursula von der Leyen will Social Media für Kinder unter 13 verbieten. Kinder würden ihrer Arbeit beraubt, sagt sie vor dem, ihrer Kindheit beraubt, so sagt sie vor dem Europaparlament. Von der Leyen will morgen einen konkreten Gesetzesentwurf vorstellen. Die Bundesregierung will stärker gegen Gefährder vorgehen, zusammen mit den Bundesländern. Sie sollen zum Beispiel stärker überwacht werden dürfen und häufiger eine Fußfessel tragen. Und im Streit über die Bahnstrecke Hamburg-Hannover könnte bald eine Entscheidung getroffen werden. Verkehrspolitiker von Union und SPD sind inzwischen dafür, eine neue Strecke zu bauen, statt die bestehende auszubauen. Und das Wetter ist heute schon wieder ein bisschen mieser als gestern. Ein bisschen windig ist es und Regen kann auch immer mal wieder runterkommen heute bei so maximal 19 Grad. Heute Abend und heute Nacht wird es dann aber ein bisschen trockener.
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0: Ich weiß noch nicht, ob ich extrem unpassende oder extrem passende Ohrringe fürs Radio heute anhab, weil... Do you hear this?
2: Digga, wie sie shaked ihren Kopf. Ja, das ist ja wirklich verrückt. Das ist, als hättest du so eine komplette Rassel um den Hals.
0: Ja, es sind so riesen Ohrringe mit so Pailletten, kann man sagen.
2: Ja, die sind auch noch so blau. Franny sieht aus wie so eine Meerjungfrau heute.
0: Yeah. Oh mein Gott, ich glaube, ein schöneres Kompliment hast du mir noch nicht gemacht.
2: Meerjungfrauen waren früher, glaube ich, sogar sehr negativ. Die haben doch so die Seemänner so besungen, damit die dann in den Tod und so...
0: Versuch dein Kompliment nicht schlechter zu machen. Ich bin eine Meerjungfrau. 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

0: Aperture, Harry Styles hier bei Next. Und der Sommer ist vorbei, aber der nächste kann schon geplant werden.
1: Harry Kane!
0: Yes, denn das Line-Up für das Hurricane nächstes Jahr wird gerade schrittweise schon rausgehauen.
2: Ja, und wer am Start ist, ist natürlich, wie gefühlt auf jedem Festival, Iggy Man.
0: Natürlich muss. Und sie ist ja wirklich mittlerweile überall, also sei es bei irgendeinem Feature, wird sie überall mit reingenommen, jetzt zuletzt auch bei Bad Moms J oder auch im ZDF Morgenmagazin geht sie auf einmal viral, USA feiert sie, also es ist crazy. Mit dabei sein wird aber auch Paula Hartmann.
2: Ist auch geil, ist vielleicht ein bisschen so das Gegenstück zu Iggy Mel, wenn man so bei Iggy Mel so ausgerastet ist, kann man bei Paula Hartmann ein bisschen runterkommen. Giant Rocks oder auch Upsilon sind auch dabei, also 18. 20. Juni ist es dann wieder soweit, dann könnt ihr auf dem Hurricane den hier erleben. 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

0: ist einer der Heimkehrer bei Werder. Erin Dingschi ist zurück und er hat erzählt, wie es ist, direkt auch zu spielen.
1: Ja, schön. Es war immer so ein Ziel oder ein Traum, das hier zu schaffen. Und freut mich natürlich sehr, dass ich jetzt die letzten zwei Spiele von Anfang an spielen konnte. Das heißt aber für mich noch nicht, dass ich Stammspieler bin.
2: Ja, man hört ihm die Freude richtig an. Werder steht ja nach drei Spielen, aber tatsächlich überraschenderweise auch ganz gut da jetzt.
0: Ja,
2: und die Stimmung. Ja, die war nach der 4:1-Niederlage zum Saisonauftakt schon echt gut im Arsch bei den Fans. Und da kommt von ihm auch ein bisschen Kritik rüber.
1: Die Werder-Fans sind da ganz besonders. Ich glaube, die haben einen sehr, sehr hohen Anspruch an jeden Einzelnen vom Verein. Und dann nach dem ersten Spieltag oder schon vor dem ersten Spieltag so Druck auszuüben, fand ich nicht gut, muss ich ehrlich sagen. Wir sind früh in der Saison, wir sind jetzt am dritten Spieltag, also haben den dritten Spieltag beendet, stehen mit 4 Punkten da und ich glaube, nach den Gegnern, die du dann siehst in den ersten drei Spielen, würdest du das auf jeden Fall unterschreiben mit den 4 Punkten. Und es steht ein enorm wichtiges Spiel an gegen Augsburg und da wollen wir natürlich wieder einen Heimsieg einfahren.
0: Ja, natürlich. Er steht auf jeden Fall zu 100% für den Verein, sagt er.
1: Ich setze mich wirklich sehr für diese Mannschaft ein und will es auch machen, sei es fußballerisch, sei es läuferisch. Für dieses Wappen gebe ich auf jeden Fall mehr als 100%.
0: Ja, dann sage ich nur welcome.

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0: 9 bis 9, Bowser Badgie 15 Uhr. Und stell dir vor, du wirst überfallen und als Entschädigung bekommst du dann vom Gericht einfach 1 Euro.
1: Kommt drauf an, aber ob die was von mir ausgeraubt haben. Wenn nämlich nicht, dann habe ich 1 Euro plus gemacht. Würde ich jetzt mal so plausibel
0: ja,
1: sagen.
0: Ja gut, das stimmt, das ist eine gute Rechnung. Aber tatsächlich ist es so, dass ganz schön viel geklaut wurde. Und zwar teilweise im Wert von bis zu 110.000 Euro.
1: Okay.
0: Auch noch ein Verlobungsring und so weiter. Also es ist crazy. Es geht um Kim Kardashian. Erinnert
1: auch noch.
0: Ihr euch an diesen Raubüberfall in Paris von 2016, da wo sie überfallen wurde?
1: Nein.
0: Hast du nicht mehr auf dem Schirm?
1: Gar nicht.
0: Es war richtig crazy, weil sie ja auch dachte, dass sie dabei stirbt und so, weil so maskierte Männer reingekommen sind und
1: krass.
0: Sie halt gefesselt haben. Und so. Sie hatte richtig Angst danach, hat sie auch noch erzählt und so. Und ja, als Entschädigung hat sie jetzt 1 Euro bekommen, klingt mega frech, aber tatsächlich hat sie auch nur das gefordert, weil sie meinte so, ich brauche kein Geld, ich habe genug Geld.
1: Mhm.
0: Und die Männer wurden halt auch verurteilt, so. Die wurden alle gefunden und gepackt. Und sie meinte halt eher so, es geht einfach nur um eine symbolische Entschädigung und sie hat auch nur symbolisch diesen 1 Euro gefordert.
1: Aber man kriegt doch sowieso keine Entschädigung, wenn man ausgeraubt worden ist.
0: Ja.
1: Aber das ist ein bisschen seltsam.
0: Vielleicht, weil ihr das, ich weiß gar nicht, ob sie die Beute noch wiederbekommen hat oder nicht. Aber vielleicht ist es deswegen so, weißt du, wie ich meine? Vielleicht ist es auch ein anderes Rechtssystem und deswegen.
1: Und es ist halt auch Kim Kardashian, ne? Da läuft sowieso alles ein bisschen anders, glaube ich.
0: Ja, also für mehr Details googelt es auf jeden Fall mal. Da sind zig Artikel jetzt
1: Crazy
0: dazu veröffentlicht
1: Story.
0: Worden. Aber 1 Euro geht an, auf jeden Fall jetzt an Kim Kardashian.
1: Geil.

0: und Fran für euch am Start. Und wir haben vorhin schon drüber gesprochen, und zwar ist Ehring Dingschi zurück bei Werder. Hinter dem Wechsel steckt aber noch mehr als nur Fußball.
1: Ja, genau. Er ist nämlich auch zurückgekommen, um seine Freundin zu supporten. Die hat Anfang des Jahres nämlich die Diagnose Leukämie bekommen.
2: Klar war es auch ein großer Wunsch von ihr, wieder zurückzukommen, bei ihrer Family zu sein, bei ihren Freunden zu sein, aber auch Wunsch von mir, wieder hier zu sein, damit wir es auch ein bisschen leichter haben, ein bisschen entspannter haben, sage ich mal, dass wir die Tonne, die wir zusammengetragen haben, jetzt irgendwie ein bisschen verteilen können in mehrere Personen.
0: Ja, das ist natürlich eine absolute Ausnahmesituation, auch wenn man so jung, so krank wird, Dann braucht man natürlich Friends und Family um sich.
1: Ja, hundertprozentig. Das ist auch einfach voll die Belastung jetzt, das neben der Profi-Fußballkarriere noch alles so zu haben. Das alles so gleichzeitig zu handeln, stelle ich mir richtig krass vor.
0: Aber zumindest scheint sie das ganz gut irgendwie zu verkraften, in dem Sinne, dass sie immer mal wieder Dinge teilt auf Social Media, von ihrer Story erklärt, aufklärt, mögliche Hilfe vielleicht auch für andere zu organisieren und zu finden und so. Und was es eigentlich genau für eine Krankheit ist und wie sie damit umgeht, darüber sprechen wir gleich nochmal.

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0: Die Bianca. Und ihren Ding, sie ist zurück bei Werder und ein Grund dafür ist die Krankheit seiner Freundin.
1: Genau, seine Freundin Sinja hat Blutkrebs und spricht da aber auch richtig offen drüber.
2: Wenn ich jetzt so rausgehe und mich Leute sehen, würden die einfach niemals erraten, was ich gerade im Leben durchmache. Dass ich eigentlich keine Haare habe, beziehungsweise auf jeden Fall nicht solche Haare. Dass ich nicht gesund bin, dass ich vor einer Woche noch eine Woche stationär im Krankenhaus lag.
0: Ja, ist schon heftig. Anna aus Nexteam, was genau steckt dahinter?
3: Ja, also zum einen will sie einfach über die Krankheit und den Alltag aufklären. Sie versucht damit aber vor allem auch potenzielle StammzellenspenderInnen und Spender zu gewinnen. Das ist so mit der einzige Weg, Blutkrebs bei schweren Verläufen auch langfristig zu heilen.
1: Okay, und da bieten sich nicht so direkte Verwandte oder sowas an?
3: Theoretisch schon, leider ist nicht ganz so einfach. Natürlich testen sie das als erstes, aber man braucht schon ein 1-zu-1-Match und das ist halt auch bei der Family nicht immer gegeben. Deswegen gilt, desto mehr Leute sich als potenzielle Spendende melden, desto wahrscheinlicher gibt es auch ein Match.
0: Okay, das heißt, ich könnte mich da melden, Jenny könnte sich da melden. Wie macht man das?
3: Ja, genau. Also generell können sich alle zwischen 17 und 55 Jahren melden. Du registrierst dich dafür bei der Deutschen Knochenmarkspenderdatei, kurz DKMS. Dafür lässt du dir so ein Kit nach Hause schicken, streichst dann mit einem Wattestäbchen den Mund ab, schickst das zurück und deine Merkmale werden registriert. Sollte es dann ein Match mit einer erkrankten Person geben, folgen weitere Tests. So eine richtige Spende ist dann aber auch erst ab 18 möglich.
1: Okay. Also wie läuft dann so eine Spende ab? Ist das so ein krasser Eingriff?
3: Nee, eigentlich nicht. In den meisten Fällen werden die Stammzellen über eine Blutabnahme gewonnen. In selteneren Fällen findet eine OP statt, aber auch da ist man in der Regel nach ein paar Tagen im Krankenhaus ohne Probleme durch.
0: Ja, und man hat dann potenziell vielleicht ein Leben gerettet, also schon krass.
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0: Adela. 15:30.
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0: Das hat Yannick.
2: Social-Media-Verbot für Kinder unter 13, das will EU-Kommissionspräsidentin Ursula von der Leyen. Kinder würden ihre Kindheit beraubt, sagte sie vor dem Europaparlament. Von der Leyen will morgen einen konkreten Gesetzesentwurf vorstellen. Die Bundesregierung will stärker gegen Gefährder vorgehen, zusammen mit den Bundesländern. Sie sollen zum Beispiel stärker überwacht werden dürfen und häufiger eine Fußfessel tragen. Und im Streit über die Bahnstrecke Hamburg-Hannover könnte bald eine Entscheidung getroffen werden. Verkehrspolitiker von Union und SPD sind inzwischen dafür, eine neue Strecke zu bauen, statt die bestehende auszubauen. Und das Wetter bei uns in Bremen ziemlich ungemütlich. Im Bremerhaven geht's eigentlich noch, da kommt die Sonne ab und zu raus. Erstmal aber jetzt hier bei uns in Bremen Regen, das bleibt auch immer mal wieder so. Heute Abend kommt dann nochmal kein Regen, da bleibt es ein bisschen trocken, bei maximal 19 Grad.
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3: Oh! ja, endlich, das wollte ich schon so lange haben.
4: Eure geilen Ficker, ja, sehr gut.
0: Wie
4: sehr
0: geil gut. Ist
4: Unsere
0: das
4: Techniker.
0: Denn? Oh, guck mal, da sind so Einblendungen. Yannick,
2: ja,
0: hast du das gehört?
2: Ich will das öfter haben, das habe ich schon,
0: hä,
2: oh mein Gott,
0: ja,
2: endlich.
0: Crazy.
2: Jetzt
0: wo
2: muss noch, ja, okay, ja, we got it, okay.
0: Hä, wie geil die das bearbeitet haben. Also diese Claims mit Yannick, du hast mein Leben gefickt.
2: Jetzt muss noch irgendeine Rapperin dich dissen, dann haben wir eine perfekte Sendung.
0: Das Ding ist, mein Name ist zu besonders, weißt du? Deswegen bin

Rihanna hat sich scheinbar mit Real Madrid-Fans angelegt und kriegt jetzt deswegen Hate zurück. Aber von vorne, sie ist ja für ihren Fußballermann Karim Adeyemi, ich wusste nicht mal, dass sie verheiratet waren, ich dachte, die wären nur zusammen, sind die auf jeden Fall nach Barcelona gezogen, weil er da jetzt spielt. Und nachdem Barcelona gegen Real Madrid gespielt hat und gewonnen hat, hat Loredana unter einem Post dazu geschrieben, einfach nur 140 Millionen Euro. Und das verstehen jetzt Real Madrid-Fans als Provokation, weil Yann Demondé für 140 Millionen nach Real Madrid gekommen ist, also hat seinen Transfer gekostet. Und deswegen sind die Fans dann sauer geworden und waren so, was greifst du überhaupt einen 19-jährigen Spieler an, lass das und so. Und dann kam auch wieder ihre alte Geschichte auf den Tisch, und zwar, dass sie ja damals ein altes Ehepaar mehrere hunderttausend Euro abgezockt hat. Auf Insta posten deswegen jetzt in den Kommentaren auch wieder Leute Screenshots von den Berichten von damals und sind so, Karim, ist das deine Perle und so. Also natürlich internationale Fans, nicht auf Deutsch. Hier wissen ja irgendwie alle, was passiert sind. Loredana hat sich damals ja außergerichtlich mit dem Ehepaar geeinigt, hat das Geld zurückgezahlt. Aber ja, ich glaube, diese Story, die wird sie

0: Sieben. Geht bei Next.
1: Und es gibt so Snacks, wo man sich so denkt, bah, wer ist das? Und im Zweifelsfall ist die Antwort darauf oft Franny, würde ich sagen.
0: What?
1: Ich finde schon, dass du eklige Snacks oft hast.
0: Was
1: vor allem so, was
0: denn?
1: In so salzige
0: zum
1: Richtung
0: Beispiel?
1: Geht und so. Zum Beispiel dieser Snack, den ich hier gerade in der Hand halte, wo ich glaube, dass er dir gefallen
0: Nein,
1: könnte.
0: Nein, ich weiß genau, was du jetzt zeigst.
1: Das ist so ein Russian Snack, so ein Fisch. Das ist, glaube ich, getrockneter Fisch. Und ich habe gesagt, bah, das ist eklig. Und mein Freund meinte, doch, die sind übel geil, also ist Russe und so. Und deswegen dachte ich, wenn es jemand mag, dann du. Und deswegen müssen wir...
0: Okay, ich muss meinen Kaugummi ausspucken.
1: Wahrscheinlich riecht das jetzt schon.
0: Ich wollte gerade sagen,
1: boah, aber... Das riecht einfach wie Fischfutter.
0: Ja, aber ich bin halt eigentlich nicht so the fish person. Ich habe hier letztens Seitan gegessen. Deswegen hast du wahrscheinlich gedacht, dass das was für mich ist.
1: Willst du daran vorher riechen oder willst du es direkt lieber probieren?
0: Nein, ich probiere das. Ich glaube, dass ich nicht mögen werde. Ich muss es aber probieren, wenn du es jetzt mir gekauft hast.
1: Das ist wie so Cheese Strings quasi, so Streifen.
0: Ja, okay.
1: Ehrlicherweise weiß ich gar nicht, was das ist.
0: String in die Hand, in den Mund.
1: Das ist einfach getrocknet. Richtig dünne. Ich glaube, du musst mehr nehmen.
0: Weißt du, wie die schmecken? Wie getrocknete Surimi-Sticks.
1: Und die findest du doch geil, oder nicht?
0: Ja.
1: Mir ist das alles immer zu weit. Ich probiere auch mal.
0: Schmeckt nicht schlecht. Also ich habe, als du jetzt so gesagt hast, bah, und so habe ich es mir schlimm vorgestellt, aber es schmeckt halt wirklich wie diese Surimi-Sticks.
1: Ja, stimmt. Vom Geschmack her finde ich es auch gar nicht so schlimm.
0: Hast du daran gerochen vorher
1: ja,
0: jetzt?
1: Ja, Geruch ist schlimm.
0: Und findest du es schlimm?
1: Jetzt, nee, Geschmack ist nicht so schlimm. Geschmack ist okay.
0: Guck mal, da steht Fettprotein drauf und so. Das ist doch für unsere ganzen Fitness-Influencer voll geil.
1: Hier steht Zutaten Fischfleisch 61% in Klammern Eidechsenfisch.
0: What the hell? Ist wahrscheinlich Fischabfall, genauso wie bei Surimi-Sticks ja auch.
1: Lecker, ja.
0: Oder?
1: Wahrscheinlich, ja.
0: Ja, geil. Gönn dir, du Fitnessmodel. Das ist ein Proteins-

0: Ich bräuchte ein Sofa.
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0: Und einen Schrank und eine Lampe.
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0: du die Verpackung doch wieder zu, ne?
1: Naja, ich dachte nur gerade, vielleicht, also bei uns im Studio ist ja kein Fenster, wenn es jetzt hier nach Fisch riecht gleich, dann kriegen wir es nie wieder raus von diesem getrockneten Fisch-Snack.
0: Aber das ist auch so ein Russian-Ding, du hast ja gesagt, du hast das in einem russischen Supermarkt gekauft, diese getrockneten Fisch-Sticks.
1: Ja.
0: Und ich war auch mal bei einer russischen Hochzeit von einer Freundin von mir und dann haben die auch ab einer gewissen Uhrzeit dann so ein komplettes Fischbuffet aufgebaut und es war richtig heiß, es war so ein richtiger, heftiger Sommertag. Und dann war dieser getrocknete Fisch auch vor dem Ventilator platziert.
1: Oh, geil, ja.
0: Und dann war dieser Ventilator mit dem
1: Fischgeruch
0: sozusagen davor auf die Tanzfläche gerichtet.
1: Oh.
0: Also dieser Fischgeruch wurde dann komplett auch nochmal auf die Tanzfläche als Duftmarke verbreitet.
1: Das gehörte
0: dazu.
1: Ich habe
0: nichts gegen getrockneten Fisch, aber es war schon eine sehr ungewöhnliche Platzierung des getrockneten Fischs und des Ventilators.
1: Ja, verstehe ich, aber keine Ahnung, I guess, das gehört dazu. Das ist die Tradition einfach.
0: Es ist lecker.
1: Ja.

0: Ort zum Chillen, man muss kein Geld zahlen, man trifft Freunde oder lernt neue Leute kennen, klingt mega nice. Und das gibt es an vielen Orten in Bremen, und zwar in Freizies.
1: Ja, ich sag ehrlich, ich kannte das vorher überhaupt nicht, bis ich hingezogen bin und das dann gecheckt habe, dass es einfach Orte gibt, wo so Jugendliche hingehen können, da chillen können. Bei uns früher auf dem Dorf gab es sowas halt nicht. Du musst zu irgendwem nach Hause gehen oder so. Und wenn keiner Platz hatte, so, dann ging es halt nicht. Und es gibt in Bremen aber auch ein ganz besonderes Freizie, die nochmal ein bisschen Sachen anders machen, nämlich die Gewitterziegen in der Neustadt. Und was da so besonders ist, das klären wir gleich mal.

0: Osbourne, das mit Love Tonight hier bei Next.
1: Und als junge queere Person ist es, glaube ich, nicht immer easy, mit Leuten so zu sprechen, über deine Probleme auch gerade zu sprechen, die du vielleicht hast, weil es müssen ja auch Leute sein, die checken, was bei dir gerade abgeht. So.
0: Ja, und die Gewitterziegen in der Neustadt sind genau dafür ein Safe Place, ein Verein speziell für Mädchen, junge Frauen und queere Jugendliche im Alter von 8 bis 28 Jahren.
1: Ja, da könnt ihr einfach hinkommen, vorbeikommen, Hausaufgaben machen, chillen, Spiele spielen, alles, was halt ein normales Freizeit auch mehr oder weniger hat. Es gibt aber auch Kreativprojekte, Workshops, die machen auch so Ausflüge, also die machen
0: klingt
1: vieles.
0: Voll geil. Ja. Ja, also klingt alles richtig chillig, denke ich mir auch. Aber das geht in normalen Freizeits auch. Und Mel und Alaska betreuen bei den Gewitterziegen ja die Leute, die damit hinkommen. Und die meinten, das ist mehr als noch so ein Bonus zu normalen Freizeits.
2: Wir versuchen einfach Aufklärungsarbeit zu leisten, dass ja man auch einfach Unterstützung bekommt, vielleicht in schwierigeren Phasen, wo man vielleicht auch über Dinge sprechen kann, die im öffentlichen Raum oder Schulsystem oder Familie ein bisschen schwieriger laufen.
1: Ja, eigentlich ganz geil, dass das gibt. Auf der anderen Seite natürlich klar auch irgendwie schade, dass es so einen Safe Space überhaupt geben muss, dass man nicht einfach zu Hause oder mit Freunden und Familie über sowas reden kann, weil es einfach immer noch viele Leute gibt, die queeren Menschen einfach mit Hate begegnen.
0: Ja, Mel hat auch gemerkt, dass die Meinung einiger Leute sich verändert hat, seit sie mehr Angebote für LGBTQ+-Communities haben.
2: Gibt es natürlich auch immer Menschen, die ja sehr feindselige Bilder für sich leben und dass viele gesagt haben, sie wollen ihre Kinder nicht mehr hierher schicken und dass wir einfach jetzt gerade da total dran sind, dass wir einfach mehr Aufklärung leisten.
1: Ja, und deswegen ist es übel schade, aber auch genauso wichtig, dass es diesen Space einfach gibt. Also falls das für euch irgendwie interessant klingt, ihr findet die Gewitterziegen auch auf Insta und Mel und Alaska freuen sich auf jeden Fall auf euch.
2: Ihr könnt euch hier alles in Ruhe anschauen und kommen und gehen, wie ihr möchtet. Das ist super offen.
3: Kommt einfach vorbei, guckt euch die Räumlichkeiten an, lernt uns kennen und dann könnt ihr immer noch entscheiden, ob ihr Lust habt zu bleiben.

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0: Hier um 16:30 Uhr.
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0: Das hat Yannick.
2: Tanken ist in Deutschland so teuer wie noch nie. Die Bundesregierung hat bereits jetzt Gegenmaßnahmen angekündigt. Unklar ist aber noch welche. Im Gespräch ist zum Beispiel die Mehrwertsteuer auf Sprit zu senken. Deutschland ist in einem europaweiten ÖPNV-Vergleich von Greenpeace zurückgefallen, und zwar vom 4. auf den 5. Platz hinter Luxemburg, Malta, Slowenien und Österreich. Verglichen wurde unter anderem die Ticketpreise. Greenpeace kritisiert zum Beispiel, dass das Deutschland-Ticket immer teurer werde. Und die Wilhelm-Kaisen-Brücke in der Bremer Innenstadt ist am Nachmittag voll gesperrt worden. Grund waren laut Polizei Hinweise auf einen verdächtigen Gegenstand. Gefunden wurde aber nichts. Staus gab es aber trotzdem. Und das Wetter in Bremerhaven, wunderbar. Bei uns in Bremen eher, oh, geht eigentlich auch. Die Sonne ist wieder da, der Regen hat sich kurz verzogen. Der kann heute Nachmittag aber auf jeden Fall nochmal wiederkommen. Vor allem bei uns in Bremen bei maximal 19 Grad und heute Abend und heute Nacht dann aber wahrscheinlich eher trocken.
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0: Oh Mann, ich habe richtig Schiss. Ich habe Konzertkarten gekauft. Ich habe das über so eine Seite gemacht und dachte so, ja, die sieht doch vertrauenswürdig aus. Hab's gekauft. Und jetzt habe ich Angst, dass ich die Tickets nicht bekomme, weil ich habe sie noch nicht bekommen.
2: Ja,
0: und
2: das, du bist
0: die
2: bei
0: Veranstaltung
2: so einer...
0: ist am Samstag. Und da steht so, ja, sie müssten die heute irgendwann bekommen. Ich meine, heute ist 16.30 Uhr, es ist noch Zeit. Da steht ja aber auch, sie bekommen sie spätestens bis vor 3 Stunden vor der Veranstaltung. Ich denke mir so, Digga, wenn ich die erst 3 Stunden vor der Veranstaltung bekomme, ich gehe crash out.
2: Ja, aber du kannst jetzt auch nichts mehr machen, ne? Das ist das Problem mit so Drittanbieterseiten immer.
0: Ich habe das nicht gecheckt.
2: Immer schön vorher googeln und so, ist das vertrauenswürdig? Vielleicht auch nochmal Chatty oder irgendwas,
0: Alter,
2: fragen.
0: Wie
2: schön.
0: Dumm kann man sein?
2: Also ich kenne die, also du hast mir die Seite eben gesagt, ich glaube schon, dass das funktioniert. Es kann nur wirklich sein, dass du die vielleicht 3 Stunden vorher kriegst und jetzt bis dahin übel im Pain bist. Aber es wird schon, Franny, es wird schon.

0: Mit dem Track sind sie komplett viral gegangen.
1: Du bist gut genug.
0: Du bist gut, du bist gut genug. Natürlich vom Blumengarten. Das Gegenteil haben sie jetzt rausgehauen mit UFO. Ihr hört schon, die Anmutung ist eine ganz andere. Es ist eher so melancholisch, klingt nach Nacht, klingt nach Nachdenken, während man vielleicht auch auf dem Dach von irgendeinem Haus sitzt und auf die Stadt guckt. Und genau das ist der neue Song von den dreien, sag ich jetzt mal, von Soli, UFO 361, Blumengarten, wo sie auch sich treu bleiben und sehr gefühlvoll sind, nachdenklich, ihr hört's. Aber das ist ja das Schöne, dass es einen auf gute Laune geht, aber eben auch ganz soft und ja, melancholisch, so wie UFO 361 ja oft in seinen Songs. Deswegen hier zusammen jetzt mit Soli, Blumengarten, War nie weg.

0: Deutsches Brot ist wirklich so geil. Vor allem, wenn man im Ausland ist, checkt man erstmal, wie geil das ist, was man zu Hause hat. Vor allem so Roggensauerteigbrot, beste. Und deswegen wird das jetzt anscheinend für $60 in New York verkauft, Marisa?
1: Ja, genau. Ich bin wirklich froh, dass ich nicht in New York wohne und $60 für Sauerteigbrot bezahlen muss. Aber die haben da jetzt eben anscheinend das erste Mal so richtig gutes deutsches Brot entdeckt. Und da muss man eben die $60 bezahlen und sogar Schlange stehen, wenn man das haben möchte. Und auch Max stellt sich für das Brot an.
2: Überrascht mich gar nicht so. Ich meine, ist schon verrückt, für so ein Brot $60 auszugeben, aber glaube ich schon New York-Preisen angepasst. Und wenn ich das so sehe, dann positionieren sich die schon irgendwie als Luxusprodukt.
3: Aber ist das wirklich normal, dass da in New York ein Brot $60 kostet und ein Luxusding ist?
1: Nee, also es ist schon deutlich teurer als bei uns, aber normalerweise zahlt man da so im Schnitt $20 für ein Brot.
0: Boah,
1: das ist auch schon viel, ja, aber es ist immerhin keine $60. Die Inhaber sagen aber, negatives Feedback zu dem Preis kam immer nur von außen und nicht von den New Yorkern selbst. Und der Inhaber rechtfertigt das auch damit, dass zum Beispiel auch Rohstoffe für das Brot importiert werden.
0: Aus Deutschland? Also macht das gerade ein Deutscher, der einfach in New York ein bisschen Brot backt oder was?
1: Nee, der Laden wurde von einer Bäckerfamilie aus Österreich eröffnet, aber die haben dafür zum Beispiel extra einen originalen Ofen aus Deutschland eingeflogen. Also so halb deutsches, halb österreichisches Brot quasi. Und Tim, der Sohn des Inhabers, freut sich natürlich ultra, dass da lange Schlange vorm Laden ist.
4: Kommt super an und wir haben so oft gehört, na, so schön, das ist wie in Österreich oder wie in Deutschland wie, oder bei deutschsprachigen Leuten, wie ich es von zu Hause kenne.
3: Das ist auch wirklich so ein richtig geiles deutsches Ding, dass man so gutes Brot vermisst, wenn man dann im Ausland ist.
0: Und wir beschweren uns, dass unsere Preise teuer sind.
3: $60 gerade.

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0: Featuring Tate McRae. 17 Uhr hier bei Next. Yannick und Fran, hello. Was ist los? Was atmest du so schwer? So schwer hier mit mir zu arbeiten?
1: Nein.
0: Alles gut. Ist doch ein Privileg, oder?
1: Na klar.
0: Immer wenn man sich so denkt, so, oh Mann, es ist so anstrengend, es ist so nervig, das muss man sich immer vor Augen halten. Ja, es ist auch nervig, aber wir sind verdammt privilegiert.
1: Ach so, ja, okay, sorry.
0: Auch wenn man studiert und dann denkt, oh, ich habe gar keinen Bock mehr auf die Prüfung. Ja, ist scheiße, aber first world problems.
1: Ja, es ist wirklich so. Uns geht schon gut.

0: Ich glaube, mittlerweile hat jeder mitbekommen, und zwar, dass Macklemore als Voract von Ed Sheeran auf der US-Tour gekickt wurde. Und zwar wegen seiner Haltung zu Palästina.
1: Free Palestine.
2: Ja, jetzt gibt's Reactions da drauf. Armin, was geht da jetzt ab gerade?
3: Ja, ist genau. Alle weiteren Voracts, die bei den Konzerten von Ed Sheeran halt noch geplant waren, haben jetzt aus Solidarität auch ihre Takes quasi abgeblasen. Und dazu gehören Lucas Graham, Aaron Rowe, Boja und auch Phineas O'Connell, also der Bruder von Billie Eilish, der auf Insta gesagt hat, Künstler dürfen nicht zum Schweigen gebracht werden, wenn sie ihre Stimme für Unterdrückte erheben.
0: Okay, und was sagt Ed Sheeran jetzt dazu? Weil damit ist ja sein komplettes Line-up-mäßig weggebrochen, ne?
3: 100%. Er hat auf Instagram auf jeden Fall gestern Abend noch gepostet und da sagt er explizit, dass Macklemore nicht mehr auf der Tour spielt, war die Entscheidung der Promoter und nicht meine. Er hat den Vertrag ja auch mit den Promotern und nicht mit mir gemacht. Er sagt auch, dass er selbst entsetzt über das sei, was beim Nahostkonflikt gerade passiert, über das Leid auf beiden Seiten, sagt er. Seine Konzerte sollen aber ein Safe Space und keine politische Plattform sein.
2: Und hat Macklemore jetzt auch noch was zugesagt?
3: Macklemore hat vorgestern auch schon mit einem langen Insta-Post dazu was gesagt und sich geäußert. Da schreibt er, dass Ed Sheeran und er wirklich way back gehen, dass sie schon seit 13 Jahren sich kennen, dass sie Homies sind, aber man eben jetzt an diesem fundamentalen Punkt sich uneinig ist, da quasi nicht auf den Nenner kommt und für ihn sei beim Thema Gaza eben nicht Neutralität geschaffen, wenn man jetzt keine Position bezieht. Und er hofft, dass sie zwar Homies bleiben, aber am Ende ist ihm wichtig, dass er seiner Meinung nach, ne, die Wahrheit sagen muss. Bei all dem muss man aber auch sagen, dass Macklemore schon einige Male aufgefallen ist durch Aussagen und zum Beispiel auch Kostüme beim Konzert, die man als antisemitisch interpretieren könnte.
0: Okay, also Macklemore ist raus als Voract bei der US-Tour von Ed Sheeran und viele weitere Voracts canceln jetzt als Reaktion darauf auch ihre Ed Sheeran-Tour.

0: Weißt du, was ein Peep-Toe ist?
1: Toe würde ich jetzt als C sagen.
0: Ja.
1: Und Piep. Ein C von der Maus vielleicht? Wegen Piep, Piep, Piep.
0: Das ist so eine geile Erklärung.
1: Ja, weiß nicht.
0: Darum geht es auf jeden Fall in diesem Song hier. Okay.

0: 0,99.
1: Aber sagen die das da irgendwo?
0: Ja, die sagen das. Und da sagen sie halt so von wegen, ich mag es, wenn dein Peep-Toe in meinem Schritt ist. Ich bin
1: schicker. Okay, also ein Footjob. Oder was?
0: Ja, vielleicht so ähnlich. Also Peep-Toe ist ein Schuh, keine Maus.
1: Ah, okay. Die einen, na gut, hätte ja sein können.
0: Oder so. Es ist ein Schuh, in dem die Zehen von der Frau zum Beispiel vorne rausgucken. Du kennst doch diese Schuhe.
1: Sandalen.
0: Ja, Sandalen, aber es sind meistens hochhackige Schuhe, wo einfach vorne das offen ist.
1: Ja, okay.
0: Also keine Maus. Was ist daran jetzt eklig an dem Schuh?
1: Ja, warum will der einen Schuh im Schritt haben?
0: Ja, ich weiß nicht. Vielleicht ist es so eine Art Fetischisierung mäßig, so unterm Tisch mäßig, dass sie mit ihrem
1: Schuh... Ja, aber dann ohne Schuhe, bitte.
0: Ich weiß es auch nicht. Aber jeder hat seinen Kink und die haben das scheinbar mit Peep-Toes.

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1: 17:30, das hat Yannick.
2: Deutschland ist in einem europaweiten ÖPNV-Vergleich von Greenpeace zurückgefallen, und zwar vom 4. auf den 5. Platz hinter Luxemburg, Malta, Slowenien und Österreich. Verglichen wurde unter anderem die Ticketpreise. Greenpeace kritisiert nämlich zum Beispiel, dass das Deutschland-Ticket immer teurer werde. Tanken ist in Deutschland so teuer wie noch nie. Die Bundesregierung hat bereits Gegenmaßnahmen angekündigt. Unklar ist aber noch welche. Im Gespräch ist zum Beispiel, die Mehrwertsteuer auf Sprit zu senken. Und die Wilhelm-Kaisen-Brücke in der Bremer Innenstadt ist am Nachmittag voll gesperrt worden. Grund war laut Polizei Hinweise auf einen verdächtigen Gegenstand. Gefunden wurde aber nichts, Staus gab es aber trotzdem. Und das Wetter ist heute Abend schon noch eher trocken als heute Mittag noch. Es kommt gleich aber noch mal ein bisschen Regen vielleicht runter. Morgen 17 Grad, noch ein bisschen kühler als heute. Und die Sonne, die verzieht sich immer mehr hinter den Wolken, und ein bisschen windig wird es auch.
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1: Yay, und Yannick, ich habe dein Leben gefickt.
2: Jetzt mal, wenn das kommt, freue ich mich.
1: Es ist geil, oder? Ja. Wir haben so ein neues Sounddesign, das heißt, alles, was ihr gerade hört, wurde neu überarbeitet. Auch diese Blitze danach, diese ist voll geil, ne?
2: Ja.
1: Aber es ist so schade, dass du dieses Yannick.
2: Unser Techniker spielt das die ganze Zeit ein, Digga.
1: Das ist tatsächlich darin eingebaut, in das Sounddesign.
2: Das ist der Beat die ganze Zeit.
1: Ja, ja, das kommt immer wieder. Dieses Yannick.
2: Ja, okay.
1: Auf jeden Fall ist es schade, dass du dieses Yannick hast und es gibt nichts zu Francine.
2: Ja, jetzt bist du neidisch. Damals war so, haha, die haben dein Leben gefickt und so. Dann war das so ein Mobbing-Ding. Und jetzt sagt ihr alle so, ja, jetzt habe ich aber gar keinen Namen, wo ein Rapper oder eine Rapperin mal was drüber gemacht hat.
1: Das ist auf jeden Fall ein Flex.
2: Ja, Mann.
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0: Ich bin ehrlich, ich habe fette Geheimratsecken mittlerweile und ich glaube, das kennen viele von uns. Haarausfall und so wird irgendwann bei vielen Typen vor allem Thema. Und da gibt es ja auch schon verschiedene so Medikamente und so, die helfen können angeblich, aber auch dann viel Nebenwirkungen haben, auch auf die Sexualität und so. Da bin ich dann wieder raus. Jetzt gibt es aber was Neues, Marisa, ne?
1: Genau, also in den nächsten Jahren soll das kommen und genau daran wird eben gerade geforscht. Das sind jetzt natürlich keine Wundermittel, also zaubern können die auch nicht, aber da geht es eben darum, dass es weniger Nebenwirkungen geben soll.
2: Okay, das heißt, was genau wollen die machen?
1: Also eins der entwickelten Medikamente ist eine Tablette und die hat zwar einen Wirkstoff drin, den es schon jahrzehntelang gibt, aber der wird jetzt eben langsamer und gleichmäßiger freigegeben durch die Tablette und das soll dann für weniger Nebenwirkungen sorgen, aber zum Beispiel auch für eine schnellere Wirkung. Und bisher gibt es für diese Tablette auch positive Studienergebnisse.
0: Okay, aber das klingt ja erstmal gar nicht so schlecht. Mhm. Wann kommt die dann denn jetzt in den Verkauf?
1: Also neben der Tablette wird auch noch ganz viel anderes gerade getestet und erforscht und mehrere der Medikamente sind in den letzten Studienphasen, aber noch ist da kein Zulassungsantrag eingerichtet. Also die kommen erst frühestens Ende nächsten Jahres.
2: Okay, das heißt, Jungs wie Yannick, ihr müsst euch noch ein bisschen gedulden. Mhm. Vielleicht gibt es bald eine Tablette, die euren Haarausfall ein bisschen kontrollieren kann.
0: Halleluja.

0: Dark Horse hier 1746 und jetzt ist für dich Feierabend angesagt und vor allem geiles Konzert, ne?
1: A$AP Rocky ist in Hamburg. Ich würde sagen, das muss man mitnehmen. Ich hoffe, ich schaff's noch, aber sollte eigentlich klar gehen.
0: Wann geht's los?
1: 20 Uhr. Aber ich sag ehrlich, bei so Ami-Rappern und so, die kommen so 21 Uhr oder so auf die Bühne erstmal.
0: Ich meine, nach Hamburg brauchst du eh voll lange, deswegen ab mit dir.
1: Ja, also
0: viel Spaß.
1: Ciao.

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Thiago war das mit Verschwommen. Das war die aktuelle Runde Deutschrap. Bisschen Techno-Rap hier zum Abschied. Und dann gibt's jetzt Samara Sin und Overcast mit Bushwick und die US Female Round, my favorites.

Flo Milli war das. Too Bossy und unsere kleine Runde US Female Rap. Und jetzt, Leute, kommt das, worauf ich mich am meisten freue hier in der Sendung. Obwohl vielleicht auch zweite Show noch ein bisschen. Aber das Feature von UFO, Soli und Blumengarten ist endlich weg. Ist endlich da. Sie waren nie weg, so rum. Auf Mochfest konntet ihr das live hören. Ich war leider nicht da, weil ich verarbeiten musste. Aber wir hören jetzt trotzdem den Song zusammen.

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0: Valley war das mit Was ich will. Der hat Splash komplett abgerissen, der Bro, by the way. Work-Life-Balance von Boondog lief noch davor. Godspeed-Album kommt jetzt bald. Und als nächstes, wir gehen in die nächste Runde rein, Leute. Ihr wisst, ich habe einen bunten Mix dabei. Und der bunte Mix, der jetzt als nächstes kommt, heißt US Mail. Die haben wir natürlich auch mit am Start. Es gibt nicht nur Frauenrap, es gibt auch Männerrap, Leute. Und wer heute ein Konzert spielt und wo ihr wahrscheinlich alle seid, wenn ihr nicht gerade diese Show hört, ist A$AP Rocky. Deswegen haben wir ihn dabei, No Trespassing. Und in der gleichen Runde habe ich noch Amy Triplin für euch mitgebracht mit Funny Games. Wem das jetzt nicht sagt, ja natürlich wahrscheinlich nicht, weil er ist noch relativ Newcomer, immer noch in US. Aber ich hatte ihn vor 2 Jahren in meiner ersten Sendung noch dabei. Schreibt mir mal auf Instagram, wenn ihr dabei wart. Wenn nicht, ich bin ein bisschen enttäuscht, aber wir kriegen das schon hin. Funny Games läuft gleich. Ich sag euch nochmal Bescheid vorher. Ihr werdet dann sehen, ist ein Banger.
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Ey, wow, was war das für ein Banger, Leute. Weiter geht's. Das war Regin. Obwohl, er singt Can You Remember the Rain? Jetzt gibt's Rain.

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2: In der zweiten Stunde, meine lieben Leute. Und weiter geht's mit Punchline mit mir, Hip-Hop-Mausi Number One. Und zwar habe ich euch jetzt meine zweiten Favoriten mitgebracht. Die ersten Favoriten meinte ich ja eben US-Female. Jetzt gehen wir nach Deutschland-Female. Und als erstes habe ich euch Miss bzw. Mrs. Maler mitgebracht. Herzlichen Glückwunsch nochmal dazu. Für mich bleibst du immer noch Queen Maler. 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

Charlize war das. Mit ihrem neuen Song Bad Taste. Und von mir aus war das ein kleiner Teaser auf den übernächsten Block. Aber erstmal, bevor wir dahin kommen, ich sag euch noch nicht, was geteased wird, reden wir noch ein kleines bisschen über UK-Rap, was mein favorisierter Pick ist, wenn es um USA oder UK geht. Ich nehme immer UK, Leute, ihr wisst es ganz genau. Und wen wir jetzt als erstes dabei haben, ist Nems mit 3Z. Der ist auch durchgehend, wirklich, es gibt keinen Tag, wo ich auf TikTok mal aus Versehen unterwegs bin und Nems nicht auf meiner For You-Page ist. Zudem, er hat gerade einfach dieses Locked-In-Album gedroppt mit, ich weiß nicht, gefühlt 22 Songs drauf und einer davon zum Beispiel mit Travis Scott. Gas heißt Sting mit Doppel-S, sowie Nems mit 3Z. Und deswegen gehen wir jetzt rein in den UK-Block. 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

0: mit der UK-Round. You get me, fam. Wasted war das. Bremen Next, Punchline mit Januszki. Und wir gehen weiter in den nächsten Block. Und zwar, Leute, wer mich auf Instagram verfolgt, der weiß schon, ich hatte eine Follow-Woche, Alter. Aber ich habe es mir nicht anders ausgesucht. Und wir haben einen kleinen Teaser hier für euch. Denn wer es noch nicht mitbekommen hat, jetzt diese Woche und am Wochenende ist das Reeperbahn-Festival in Hamburg. Weil wo sonst ist die Reeperbahn? Und deswegen gibt es jetzt einen kleinen Block mit Leuten, die so auf dem Reeperbahn-Festival am Start sind und zu treffen sind. Das wollte ich sagen. Und als erstes starten wir rein mit einem Track von Beshtik, dem Meister. Produziert ist das Ding von Chili Gonzales. Und Leute, ich will euch eine kurze Side-Story dazu erzählen, ja? Weil dieser Track ist rausgekommen an einem Montag. Ich war richtig verwirrt. Ich war TikTok live. Jemand ist in meinen Live gekommen, hat gesagt, hey, Schwester, Beshtik hat gerade gedroppt. Und ich war so, hä, wie jetzt? Bruder, es ist Montag. Wie kann das sein? Guckst du, überall online gewesen. Ich will diesen Track hören. Denk dran, ja, ich war TikTok live. Auf einmal, ich krieg einen Strike. Deswegen dicke Props hier an meine Moderatorin. Ich dachte, wir dürfen das öffentlich-rechtlich nicht spielen. Aber es gibt jetzt den Springer Freestyle von Beshtik. Liebe Grüße an die Bild-Zeitung an dieser Stelle.
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Jolla war das mit Liebeslied. Nein, das war falsch. Diss-Track. Dani Lia ist noch mit drauf und hat es produziert. Auf jeden Fall war das der Reeperbahn-Festival-Block von uns. Serin, Beshtik, Ramsey mit seinem Album, was bald kommt. Nicht so deep von Cherise. Auch super, super krasse Newcomerin, falls ihr sie noch nicht kennt. Und an dieser Stelle sag ich jetzt tschüss. Ich hab euch alle lieb. Ich werde niemals ein Diss-Track gegen euch schreiben. Und bis dahin, wir hören uns. Ich bin in 3 Wochen wieder da. Solange folgt mir auf Instagram, diese Januszka. Und wir sehen uns ab morgen live in Hamburg auf dem Reeperbahn-Festival. Jetzt gibt's noch ein bisschen Oldschool, ein bisschen was zum Tanzen und so. Und ja, wir sehen uns. Habu, nur Liebe.

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